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1: Ich bin Finn Riebe, sehr freundlieb. In Deutschland warten rund 8000 Menschen auf eine Organtransplantation. Darauf wollen Patientenverbände zum heutigen Tag der Organspende aufmerksam machen. Die zentrale Veranstaltung steigt in Leipzig. Zwar wächst in Deutschland die Zahl der Transplantationen, zugleich gibt es im europaweiten Vergleich noch Luft nach oben. Putin blockt ein Treffen mit Selenskyj weiter ab. Erst muss ein Friedensabkommen stehen, so der russische Staatschef. Und der Krieg endet erst, wenn Russlands Ziele erreicht sind. Der ukrainische Präsident hatte ihm zuvor in einem offenen Brief ein persönliches Gespräch vorgeschlagen. Die DFB-Frauen fahren nächstes Jahr zur WM nach Brasilien. Das Team von Bundestrainer Wück gewann das Quali-Spiel gegen Norwegen mit 2:0. Damit hat Deutschland bereits einen Spieltag vor Schluss als Gruppenerster das WM-Ticket gelöst. Es ist die Generalprobe vor der Fußball-WM. In Chicago testet die deutsche Mannschaft heute gegen Co-Gastgeber USA. Mittelfeldtalent Lennart Kahl wird die WM unterdessen verpassen. Er hat sich im Training verletzt. Bundestrainer Nagelsmann hat bereits Hassan Ouedraogo von RB Leipzig nachnominiert.
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2: Heute wechseln sich Sonne und Wolken ab und um die Mittagszeit kann es örtlich noch kurze Schauer geben. Dazu werden am Nachmittag angenehme 20 bis 23 Grad erreicht. Morgen

0: freundlicher Sonne-Wolken-Mix und die Temperaturen bei um die 23 Grad und der Radiosee-Funk-Wettertrend für die ganze Heimat. Teils Sonne, teils kompaktere Wolken, trocken und 27 Grad in der Spitze.
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1: Ich bin Finn Riebe, sehr freundlieb. Guten Morgen. Kreml-Chef Putin hat ein Treffen mit dem ukrainischen Präsidenten Selenskyj abgelehnt. Darin sehe er keinen Sinn, solange kein Friedensabkommen vorliegt, so Putin beim Petersburger Wirtschaftsforum. Selenskyj hatte so ein Treffen mit Putin in einem offenen Brief vorgeschlagen. Zum heutigen Tag der Organspende werben Patientenverbände für mehr Spenden. Die zentrale Veranstaltung dazu läuft in Leipzig. Die Zahl der Transplantationen wächst in Deutschland. Zugleich gibt es im europaweiten Vergleich deutlich Luft nach oben. Derzeit warten rund 8000 Menschen in Deutschland auf eine Organtransplantation. Die Fußball-WM in Nordamerika rückt immer näher und die deutsche Nationalmannschaft hat heute ihr letztes Testspiel gegen Co-Gastgeber USA. Für Mittelfeldtalent Lennart Karl ist der WM-Traum unterdessen geplatzt. Er hat sich im Training schwerer verletzt. RB Leipzigs Assan Nouedraogo rückt in den Kader. Die DFB-Frauen haben das Ticket für die WM in Brasilien im kommenden Jahr gelöst. Gegen Norwegen gewann Deutschland mit 2:0. Das Team von Bundestrainer Wück ist damit einen Spieltag vor Schluss uneinholbar auf dem ersten Platz seiner Quali-Gruppe.
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2: Heute wechseln sich Sonne und Wolken ab und um die Mittagszeit kann es örtlich noch kurze Schauer geben. Dazu werden am Nachmittag angenehme 20 bis 23 Grad erreicht. Morgen ein freundlicher Sonne-Wolken-Mix und die Temperaturen bei um die 23 Grad und der Radio-Seefunk-Wettertrend für die ganze Heimat. Teils Sonne, teils kompaktere Wolken, trocken und 27 Grad in der Spitze.
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1: Ich bin Finn Riebe, sehr freundlich. Guten Morgen. In Deutschland warten rund 8000 Menschen auf eine Organtransplantation. Darauf wollen Patientenverbände zum heutigen Tag der Organspende aufmerksam machen. Die zentrale Veranstaltung steigt in Leipzig. Zwar wächst in Deutschland die Zahl der Transplantationen, zugleich gibt es im europaweiten Vergleich noch Luft nach oben. Putin blockt ein Treffen mit Selenskyj weiter ab. Erst muss ein Friedensabkommen stehen, so der russische Staatschef. Und der Krieg endet erst, wenn Russlands Ziele erreicht sind. Der ukrainische Präsident hatte ihm zuvor in einem offenen Brief ein persönliches Gespräch vorgeschlagen. Die DFB-Frauen fahren nächstes Jahr zur WM nach Brasilien. Das Team von Bundestrainer Wück gewann das Quali-Spiel gegen Norwegen mit 2:0. Damit hat Deutschland bereits einen Spieltag vor Schluss als Gruppenerster das WM-Ticket gelöst. Es ist die Generalprobe vor der Fußball-WM. In Chicago testet die deutsche Mannschaft heute gegen Co-Gastgeber USA. Mittelfeldtalent Lennart Kahl wird die WM unterdessen verpassen. Er hat sich im Training verletzt. Bundestrainer Nagelsmann hat bereits Hassan Ouedraogo von RB Leipzig nachnominiert.
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2: Heute wechseln sich Sonne und Wolken ab und um die Mittagszeit kann es örtlich noch kurze Schauer geben. Dazu werden am Nachmittag angenehme 20 bis 23 Grad erreicht. Morgen ein freundlicher Sonne-Wolken-Mix und die Temperaturen bei um die 23 Grad und der Radio-Seefunk-Wettertrend für die ganze Heimat. Teils Sonne, teils kompaktere Wolken, trocken und 27 Grad in der Spitze.
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3: Heute wechseln sich Sonne und Wolken ab und um die Mittagszeit kann es örtlich noch kurze Schauer geben. Dazu werden am Nachmittag angenehme 20 bis 23 Grad erreicht. Morgen ein freundlicher Sonne-Wolken-Mix und die Temperaturen bei um die 23 Grad und der Radio-Seefunk-Wettertrend für die ganze Heimat. Teils Sonne, teils kompaktere Wolken, trocken und 27 Grad in der Spitze.
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3: Ich bin Dirk Jostes. Guten Morgen. Russlands Präsident Putin hat ein Treffen mit dem ukrainischen Präsidenten Selenskyj abgelehnt. Darin sehe er keinen Sinn, solange kein Friedensabkommen vorliegt, so Putin beim Petersburger Wirtschaftsforum. Selenskyj hatte so ein Treffen mit Putin in einem offenen Brief vorgeschlagen. In Deutschland warten rund 8000 Menschen auf eine Organtransplantation. Darauf wollen Patientenverbände zum heutigen Tag der Organspende aufmerksam machen. Die zentrale Veranstaltung steigt in Leipzig. Zwar wächst in Deutschland die Zahl der Transplantationen, zugleich gibt es im europaweiten Vergleich noch Luft nach oben. Familienunternehmer machen Druck auf die Politik. Sie fordern, dass die Sommerpause des Bundestags ausfällt, damit wichtige Reformen noch vor dem Herbst beschlossen werden. Unternehmen bräuchten schnell Klarheit für ihre Investitionspläne, so Branchenverbandschefin Ostermann laut Redaktionsnetzwerk Deutschland. Es ist die Generalprobe vor der Fußball-WM. In Chicago testet die deutsche Mannschaft heute gegen Co-Gastgeber USA. Mittelfeldtalent Lennart Karl wird die WM unterdessen verpassen. Er hat sich im Training verletzt. Bundestrainer Nagelsmann hat bereits Hassan Ouedraogo von RB Leipzig nachnominiert. Die DFB-Frauen fahren nächstes Jahr zur WM nach Brasilien. Das Team von Bundestrainer Wück gewann das Quali-Spiel gegen Norwegen mit 2:0. Damit hat Deutschland bereits einen Spieltag vor Schluss als Gruppenerster das WM-Ticket gelöst.
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4: Heute wechseln sich Sonne und Wolken ab und um die Mittagszeit kann es örtlich noch kurze Schauer geben. Dazu werden am Nachmittag angenehme 20 bis 23 Grad erreicht. Morgen ein freundlicher Sonne-Wolken-Mix und die Temperaturen bei um die 23 Grad und der Radio-Seefunk-Wettertrend für die ganze Heimat. Teils Sonne, teils kompaktere Wolken, trocken und 27 Grad in der Spitze.
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0: nicht nur Ja und Amen.
1: Ich kann alles. Bei 3- bis 5-Jährigen ist diese Selbstüberschätzung normal und durchaus gut, damit sich der Selbstwert entwickeln kann. Kinder in diesem Alter sind auch recht schlau. So antwortete ein 4-Jähriger auf die Frage, warum wir auf dieser Welt sind, um alles zu können. Genial. Nicht, dass ich alles kann, alles können muss, sondern alles können kann. Es geht um die Möglichkeiten. Als Christin bin ich überzeugt, dass das auch Gottes Plan war. In der Welt, die er geschaffen hat, für die er steht, da ist erstmal alles gut. Da darf jeder seinen Platz finden. Platz für alle. Jetzt zeigt mir natürlich ein Blick in unsere Welt, dass nicht wirklich alles gut ist und nicht jeder alle Möglichkeiten hat. Aber das ist nicht eine Absage an Gottes Welt, sondern eine Ansage an mich, an uns. Verändere das. Schaffe Möglichkeiten. In der Schule, im Büro. Unterstütze andere. Werde zum Möglichmacher. Das schafft Lebenssinn für alle. Anja Kieser für die Evangelischen Freikirchen.

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13: Heute wechseln sich Sonne und Wolken ab und um die Mittagszeit kann es örtlich noch kurze Schauer geben. Dazu werden am Nachmittag angenehme 20 bis 23 Grad erreicht. Morgen ein freundlicher Sonne-Wolken-Mix und die Temperaturen bei um die 23 Grad und der Radioseefunk-Wettertrend für die ganze Heimat. Teils Sonne, teils kompaktere Wolken, trocken und 27 Grad in der Spitze.
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11: Ich bin Dirk Jostes. Guten Morgen. Putin blockt ein Treffen mit Selenskyj weiter ab. Erst muss ein Friedensabkommen stehen, so der russische Präsident. Und der Krieg endet erst, wenn Russlands Ziele erreicht sind. Der ukrainische Präsident hatte ihm zuvor in einem offenen Brief ein persönliches Gespräch vorgeschlagen. Zum heutigen Tag der Organspende werben Patientenverbände für mehr Spenden. Die zentrale Veranstaltung dazu läuft in Leipzig. Die Zahl der Transplantationen wächst in Deutschland. Zugleich gibt es im europaweiten Vergleich deutlich Luft nach oben. Derzeit warten rund 8000 Menschen in Deutschland auf eine Organtransplantation. Die Fußball-WM in Nordamerika rückt immer näher und die deutsche Nationalmannschaft hat heute ihr letztes Testspiel gegen Co-Gastgeber USA. Für Mittelfeldtalent Lennart Kahl ist der WM-Traum unterdessen geplatzt. Er hat sich im Training schwerer verletzt. RB Leipzigs Asan Ouedraogo rückt in den Kader. Die DFB-Frauen haben das Ticket für die WM in Brasilien im kommenden Jahr gelöst. Gegen Norwegen gewann Deutschland mit 2:0. Das Team von Bundestrainer Wück ist damit einen Spieltag vor Schluss uneinholbar auf dem ersten Platz seiner Quali-Gruppe.
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12: Schönen guten Morgen am Samstag. Wir haben aktuelle Frühtemperaturen für Sie um kurz nach 7 in Friedrichshafen gemessen. Am Zeppelin-Museum 11 Grad. 9 sind es aktuell in Eggingen am Landhotel Wildermann. Und 13 Grad bereits in Lörrach am Dreiländermuseum. Es ist heute ähnlich wie gestern. Heute Vormittag sind noch ein paar dichte Wolken unterwegs, aber die lösen sich spätestens bis zum Mittag auf. Und es gibt viel Sonne bei angenehmen 18 bis 24 Grad. Und morgen früh dann auch erstmal wolkig mit Schauern teilweise vom Fender bis ins Westallgäu. Später dann aber auch wieder mehr Sonne und ähnlich warm wie heute 17 bis 23 Grad. Der Radio Seefunk Wettertrend für die ganze Heimat. Die neue Woche startet sonnig und es wird allmählich wieder wärmer.
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12: Momentan nur Blitzer aus der Schweiz hier bei mir am Bildschirm. In Basel in der Brombacher Straße zum Beispiel. Auch in Winterthur in der Römerstraße wird geblitzt. Und auch in Oberglatt hier in der Bahnhofstraße. Und weil es so schön ist, gleich nochmal in Oberglatt. Da wird zweimal geblitzt, nämlich auch nochmal in der Kaiserstuhlstraße.
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12: Fahren Sie vorsichtig, wenn Sie schon unterwegs sind, denn auf der A81 zwischen Hilzingen und Singen, da liegen mehrere Gegenstände auf der Fahrbahn. Sonst sieht's gut aus für den Moment. Wenn Ihnen noch was aufgefallen ist, dann natürlich gerne Bescheid geben.

0: bei mir im Studio per Anruf oder WhatsApp, am besten als Sprachnachricht 0753 28 65 33. Allen unterwegs eine gute und sichere Fahrt.
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0: Ich wünsche Ihnen einen schönen Samstagmorgen, schönes Wochenende. Vielleicht sind Sie ja gerade schon ganz motiviert auf dem Weg zum Fitnessstudio. Dann begleiten wir Sie jetzt da noch die letzten paar Minuten, bis Sie aussteigen. Dann können Sie uns übrigens auch direkt über unsere Radio Seefunk App weiterhören im Fitnessstudio. Heute gibt es nämlich bis 18 Uhr 80er pur, wie jeden Samstag hier bei uns. Und den Anfang machen jetzt die Temptations, sind auch in den 80ern aktiv gewesen, hier mit ihrem 80er Soul-Song Put Us Together. Guten Morgen.
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0: ist der 80er Samstag bei Radio Seefunk. Ich wünsche Ihnen einen wunderschönen guten Morgen. Es ist genau 7:45. Vielleicht haben Sie sich ja heute noch nicht so wirklich viel vorgenommen, aber einen ganz kleinen Tipp hätte ich für alle Konstanzerinnen und Konstanzer vor allem jetzt. Wenn Sie mal wieder ans Strandbad Horn gehen möchten und nicht unbedingt zu Fuß oder mit dem Fahrrad, weil Sie einfach keine Lust haben, dann gibt's ab heute eine neue Buslinie in Konstanz, und zwar die Linie 7. Die fährt als Shuttleverkehr zwischen der Haltestelle an der Bodenseetherme und dem Freibad Horn immer hin und her, ohne Zwischenstopp. Der pendelt bis 13. September jetzt, also den ganzen Sommer lang, täglich zwischen etwa 11 und 19 Uhr im 20-Minuten-Takt. Ich habe auch gerade schon mal in den Fahrplan reingelunzt. 11.12 Uhr geht's los, das erste Mal von der Bodenseetherme. Also wer sich heute bei dem wunderbar angenehm warmen Wetter vorgenommen hat, ans Strandbad Horn zu fahren nach Konstanz, das ist natürlich möglich. Der Bodensee hat übrigens knapp 19 Grad, also für alle Frostbeulen vielleicht noch ein paar Wochen warten.
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0: Die Blow Monkeys hier bei Radio Seefunk. Im 80er Samstag, es ist 3 Minuten vor 7:30. Schönen guten Morgen wünsche ich Ihnen. Gleich wird weitergerockt mit Rod Stewart. This Old Heart of Mine zusammen mit Ronald Eiley. Außerdem Popsong von den Endgames. Waiting for another chance. Hier im 80er Samstag bei Radio Seefunk gleich ab 7:30. 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
0: 7 Grad aktuell in Donaueschingen an den Donauhallen. 12 sind es in Oberteuringen am Obstgarten. Und in Liestal am Dichter- und Stadtmuseum. Da steht momentan die 9 auf dem Thermometer. Es ist ähnlich wie gestern. Heute Vormittag sind noch ein paar dichte Wolken unterwegs. Zum Teil bis zum Mittag haben die sich aber aufgelöst. Und es gibt viel Sonne. Und es wird angenehm warm bei 18 bis 24 Grad. Morgen früh erstmal wolkig mit Schauern vom Fender bis ins Westallgäu. Später aber wieder mehr Sonne und 17 bis 23 Grad. Der Radio Seefunk Wettertrend für die ganze Heimat. Die neue Woche startet sonnig und es wird wieder wärmer. Allerdings ist das nur von kurzer Dauer.
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0: Auf der B30 in der Ortsdurchfahrt von Meckenbeuren steht ein Blitzer hier an der Schussenapotheke. In der Schweiz wird geblitzt, in St. Gallen-Winkeln in der Appenzeller Straße und auch zwischen Bözen und Effingen.
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0: Läuft soweit ganz gut auf den Straßen bei uns in der Heimat. Aber wenn Ihnen doch noch was aufgefallen sein sollte, wenn Sie schon unterwegs sind, dann natürlich gerne Bescheid geben bei mir im Studio per Anruf oder WhatsApp-Sprachnachricht 07531 28 65 33. Allen unterwegs wünsche ich eine gute und sichere Fahrt.
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0: Schönen Samstagmorgen wünsche ich Ihnen, kurz nach 7:30. Und jetzt eine etwas unangenehmere Frage. Sie haben doch bestimmt auch schon mal richtig Mist gebaut, also vor allem in Sachen Beziehung. Und wenn es mal ziemlich großer Mist war, dann hofft man ja eigentlich auch nur auf ein richtiges Wunder. Und darum geht's auch gleich in unserem heutigen Song in der Hit History um 7.45 Uhr. Mike and the Mechanics, All I Need is a Miracle. Alles, was ich brauche, ist ein Wunder. Die ganze Geschichte dahinter hören wir uns gleich an in gut 15 Minuten.
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0: Es ist 7.43 Uhr. Schönen guten Morgen am 80er Samstag.
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2: 6. Juni 1986. Mike and the Mechanics sind mit All I Need is a Miracle erfolgreich in den US-Charts. All I need is a startet Mike Rutherford neben Genesis sein eigenes Musikprojekt, Mike and the Mechanics. Schon mit Silent Running schaffen sie den Durchbruch. Mit All I Need is a Miracle legen sie direkt nach und landen wieder in den Top 10. Der Hit klingt diesmal aber deutlich poppiger als vieles, was man von Mike Rutherford kennt. Und genau das macht All I Need is a Miracle so besonders. Im Text geht es um einen Mann, der Mist gebaut hat und jetzt hofft, seine Freundin zurückzugewinnen. Trotzdem klingt All I Need is a Miracle erstaunlich positiv. Eher nach guter Laune als nach Liebeskummer.

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Endgames, Waiting for Another Chance. Hier ist Radio Seefunk mit dem 80er Samstag. Schönes Wochenende wünsche ich Ihnen. 8:03 haben wir es. Gleich geht's weiter mit der Human League. Rocknummer aus unserem Lieblingsjahrzehnt. Don't You Want Me? Außerdem geht's weiter mit den Pet Shop Boys.

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8: Ich bin Dirk Justes, guten Morgen. Russlands Präsident Putin hat ein Treffen mit dem ukrainischen Präsidenten Selenskyj abgelehnt. Darin sehe er keinen Sinn, solange kein Friedensabkommen vorliegt, so Putin beim Petersburger Wirtschaftsforum. Selenskyj hatte so ein Treffen mit Putin in einem offenen Brief vorgeschlagen. Neuer Höchststand bei politisch motivierter Kriminalität in Deutschland. Mehr als 85.000 solcher Straftaten haben die Bundesländer im letzten Jahr registriert. Das berichtet die Welt am Sonntag. Das sind doppelt so viele Straftaten wie noch vor 10 Jahren. Es ist die Generalprobe vor der Fußball-WM. In Chicago testet die deutsche Mannschaft heute gegen Co-Gastgeber USA. Mittelfeldtalent Lennart Karl wird die WM unterdessen verpassen. Er hat sich im Training verletzt. Bundestrainer Nagelsmann hat bereits Asanoue Draogo von RB Leipzig nachnominiert. Der Traum von Alexander Zverevs erstem Grand-Slam-Titel lebt weiter. Der Hamburger Tennisprofi hat bei den French Open in Paris souverän das Finale erreicht. Zverev gewann sein Halbfinalmatch gegen den Tschechen Jakub Menschik in 4 Sätzen. Im Endspiel trifft er morgen auf den Italiener Flavio Cuboli.
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9: 12 Grad haben wir gemessen an der Stadthalle in Singen. Außerdem 13 Grad am Heimatmuseum Hüsli in Grafenhausen. Und in Oberhallau an der Gemeindeverwaltung, da steht die 10 auf dem Thermometer. Also schon überall zweistellig weitestgehend. Es ist auch ähnlich wie gestern. Heute Vormittag sind noch so ein paar dichte Wolken unterwegs. Bis zum Mittag haben die sich aber aufgelöst. Und es gibt viel Sonne, bei ein paar lockeren Quellwölkchen noch angenehme 18 bis 24 Grad. Morgen früh erstmal bewölkt, so wie heute. Allerdings sind dann auch Schauer mit dabei, vom Fender bis ins Westallgäu vor allem. Später wieder mehr Sonne und 17 bis 23 Grad. Der Radio Seefunk Wettertrend für die ganze Heimat. Die neue Woche startet sonnig und wieder wärmer. Allerdings ist das auch nicht so von mega langer Dauer.
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9: In der Ortsdurchfahrt von Meckenbeuren auf der B30 wird geblitzt, und zwar hier in der Nähe von der Schussenapotheke. In der Schweiz wird geblitzt, in Basel in der Brombacher Straße und auch in Winterthur steht einer hier in der Römerstraße.
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9: Vorsicht auf der A96 zwischen Sigmarszell und Weißensberg, da steht ein Pannenfahrzeug. Sonst ist alles noch gut auf den Straßen bei uns in der Heimat, es sei denn, Sie haben noch was entdeckt. Gerne auch Staus oder Blitzer per Anruf oder WhatsApp zu mir ins Studio melden. 07531 28 65 33. Allen unterwegs gute und sichere Fahrt.
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9: Schönes Wochenende, schönen Samstag wünsche ich Ihnen. Jetzt erstmal noch ein kräftiger Schluck Kaffee, der letzte aus der Kaffeetasse. Und dann heißt es, ab an die Spülmaschine und Spülmaschine erstmal ausräumen, weil sie gestern Abend noch gelaufen

0: Während Sie die Spülmaschine fleißig ausräumen, sind wir dabei jetzt mit Wax und Bridge to Your Heart. Außerdem gleich mit dabei The Human League und Kylie Minogue. Schönen guten Morgen.
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0: Es ist 7:45 am 80er Samstag. Einen wunderschönen guten Morgen und ein schönes Wochenende wünsche ich Ihnen. Und für den Fall, dass Sie gerade noch am Frühstückstisch stecken sind und schon mal überlegen, was mache ich denn heute, Mensch, was mache ich denn? Ja, in Villingen-Schwenningen, da läuft ja gerade noch die Südwestmesse. Zurzeit wirklich der Treffpunkt dort. 500 Aussteller in 16 Hallen und unendlich viele Themen, vom Bauen über Haushalt bis hin zu richtig gutem Essen, das man da auch probieren kann. Jürgen Roth ist Oberbürgermeister von Villingen-Schwenningen. Herr Roth, was sind denn so die Highlights in diesem Jahr auf der Südwestmesse?
1: Es ist zum einen das neue Format. Wir haben ein kleineres Festzelt, aber viel näher am Eingang. Wir haben unheimlich viele kreative Bereiche, die wir anbieten können. Wir haben ein riesengroßes Außenspielgelände für die Kinder. Und ich sage ganz offen, wenn die Kinder da drin verschwinden, kann ich ja als Erwachsener mal auf die Einkaufstour gehen, so ganz in Ruhe, das ist zumindest mal die Hoffnung. Und wir haben was von der Heizung über Forst, über Knet- und Teigmaschinen, Nudelmaschinen, haben wir alles da, was man braucht als Mann oder als Frau.
0: Sagt Oberbürgermeister von Villingen-Schwenningen, Jürgen Roth. Also, wenn Sie heute noch nichts vorhaben, bis morgen haben Sie noch die Möglichkeit, von 10 bis 17 Uhr auf der Südwestmesse vorbeizuschauen in Villingen-Schwenningen.
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0: wunderschöne Popballade von Boni Bianco und Pierre Cosso. Stay hier bei Radio Seefunk. Natürlich im 80er Samstag. Da holen wir auch mal die länger nicht mehr gehörten Scheiben raus. Wie zum Beispiel auch gleich Fox the Fox und Precious Little Diamond. Außerdem Rocksong von Bruce Springsteen, aber ganz gediegen. I'm on fire. Gleich hier um kurz nach halb neun. Bei Radio Seefunk im 80er Samstag. 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
0: Aktuell messen wir 11 Grad in Sigmaringen am Marktbrunnen, 12 sind es in Diesenhofen an der Gemeindeverwaltung und die 13 steht auf dem Thermometer aktuell in Waldburg an der St. Magnuskirche. Es ist ähnlich wie gestern, heute Vormittag sind noch so einige dichte Wolken unterwegs, die lösen sich aber bis in die Mittagszeit auf und dann gibt es viel Sonne bei ein paar einzelnen Quellwölkchen noch. Angenehme 18 bis 24 Grad, lässt sich also schön aushalten heute bei schönem Wetter. Morgen früh erstmal wolkig und dann gibt es auch Schauer vom Fender bis ins Westallgäu, später dann aber trockener und wieder mehr Sonne bei 17 bis 23 Grad in der Spitze. Der Radio Seefunk Wettertrend für die ganze Heimat. Die neue Woche startet sonnig, es wird allmählich wieder wärmer, allerdings auch durchwachsen so im Wochenverlauf. Und dennoch erreichen wir aber auch wieder höhere Temperaturen.
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0: Auf der B12 in der Ortsdurchfahrt von Eglofstal wird geblitzt. Außerdem auf der B30 in der Ortsdurchfahrt von Meckenbeuren hier an der Schussenapotheke. In der Schweiz, in St. Gallen-Winkeln, hier in der Appenzeller Straße. Und auch auf der A1 Höhe Rorschacher Berg.
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0: Vorsicht auf der A96. Hier stehen Pannenfahrzeuge. Einmal zwischen Sigmarszell und Weißensberg und nochmal zwischen Wangen und Kisleck. Dann noch auf der B34 zwischen Waldshut und Tingen. Ein bisschen stockender Verkehr, 5 Minuten mehr Zeit einplanen. Und in der Schweiz ist die Nationalstraße 3 zwischen Würzberg und Umiken gesperrt. Grund ist, das kann ich jetzt auch noch mal kurz raussuchen, ja, Straßensperrung wegen Baustelle tatsächlich. Staus und Blitzer, wenn Ihnen noch was aufgefallen ist, gerne durchgeben. 0753 128 65 33. Allen unterwegs wünsche ich eine gute und vor allem sichere Fahrt.
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0: Ich wünsche Ihnen ein schönes Wochenende. Hallo zusammen am 80er Samstag. Sie haben ja sicherlich schon mal gehört von falschen Polizeibeamten. Und jetzt gibt's auch noch eine neue Betrugsmasche. Und zwar wird jetzt auch noch das Deutsche Rote Kreuz doppelt auftreten. Allerdings sind diese Doppelgänger dann auch Betrüger. Was es damit auf sich hat, hören wir uns gleich an um 8:45. Jetzt erstmal Fox the Fox im 80er Samstag hier bei uns mit Precious Little Diamond und danach Softrock von Bruce Springsteen. I'm on fire. Eier. Hallo zusammen.
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0: Cyndi Lauper, All Through the Night. Hier ist Radio Seefunk am 80er Samstag, es ist 8.42 Uhr. Falsche Polizeibeamten kennen wir alle und jetzt gibt's eine neue Betrugsmasche und zwar auch direkt an der Haustür, ohne Anruf vorher. Im Raum Villingen-Schwenningen, da geben sich aktuell Unbekannte als Mitarbeiter vom Roten Kreuz oder auch von Versicherungen oder auch Pflegediensten aus. Auch aus Leutkirch im Allgäu ist uns diese Woche so ein Fall gemeldet worden. Wie man die Betrüger eigentlich jetzt erkennt und richtig reagiert, das erklärt uns Sarah Schwarz vom DRK in Schwenningen.
1: Ja, das ist oft gar nicht so einfach, denn die Täter dreisten meistens sehr freundlich und auch seriös auf. Misstrauisch sollte man immer dann werden, wenn jemand unangekündigt erscheint oder sofort drauf pocht, persönliche Daten, Bankverbindungen oder Vertragsunterlagen einsehen zu müssen. Da wird halt oft schnell Druck aufgebaut. Druck ist immer ein Zeichen, ja, da sollten die Alarmglocken läuten.
0: Und was sollte ich jetzt tun, wenn plötzlich so jemand vor meiner Haustür steht?
1: Erstmal ruhig bleiben und einfach den Ausweis zeigen lassen. Unsere Mitarbeiter haben einen Dienstausweis dabei, können sich legitimieren. Grundsätzlich würde ich keine fremden Personen in die Wohnung lassen oder unter Druck irgendwas unterschreiben. Und wenn Zweifel bestehen, dann gerne freundlich das Gespräch beenden, direkt die betreffende Organisation, in dem Fall das DRK, anrufen, nachfragen, gegebenenfalls auch bei der Polizei anrufen.
0: Also bleiben Sie misstrauisch, wenn jemand einfach unangemeldet vor der Tür steht und was von Ihnen möchte. Lassen Sie sich am besten immer einen Ausweis zeigen, geben Sie keine persönlichen Daten raus und holen Sie im Zweifel einfach immer die Polizei dazu. Lieber einmal zu vorsichtig sein, als einmal zu gutgläubig.
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0: 2 Minuten vor 9. Hier ist Radio Seefunk. Einfach die beste Musik im 80er Samstag. Gleich wird weitergerockt mit den Herrschaften von Genesis. Land of Confusion gleich mit dabei aus dem Jahr 86. Außerdem Bananarama aus dem Jahr 87 mit fröhlichem Pop. I want you back, gleich hier um kurz nach 9 bei Radio Seefunk im 80er Samstag. Einfach die beste Musik. Guten Morgen.
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4: Ich bin Dirk Justus. Guten Morgen. Hass und Hetze im Netz, Bedrohungen oder Angriffe, politisch motivierte Kriminalität hat in Deutschland einen neuen Höchststand erreicht. Das berichtet die Welt am Sonntag. Mehr als 85.000 Straftaten wurden letztes Jahr registriert, doppelt so viele wie noch vor 10 Jahren. Putin blockt ein Treffen mit Selenskyj weiter ab. Erst muss ein Friedensabkommen stehen, so der russische Präsident. Und der Krieg endet erst, wenn Russlands Ziele erreicht sind. Der ukrainische Präsident hatte ihm zuvor in einem offenen Brief ein persönliches Gespräch vorgeschlagen. Die Fußball-WM in Nordamerika rückt immer näher und die deutsche Nationalmannschaft hat heute ihr letztes Testspiel gegen Co-Gastgeber USA. Für Mittelfeldtalent Lennart Kahl ist der WM-Traum unterdessen geplatzt. Er hat sich im Training schwerer verletzt. RB Leipzigs Asan Ouedraogo rückt in den Kader. Tennisprofi Alexander Zverev hat bei den French Open in Paris das Finale erreicht. Der Hamburger setzte sich im Halbfinale gegen den Tschechen Jakub Benčík nach 4 Sätzen durch. Im Endspiel trifft Zverev morgen auf die Nummer 10 der Welt, Flavio Cobolli aus Italien.
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5: Aktuell messen wir 15 Grad in Rheinfelden am Freibad, 17 Grad am Höchenschwandermoor in Höchenschwand und in Weinfelden am Hallenbad, da sind es 13 Grad. Ähnlich wie gestern wird es heute. Am Vormittag noch ein paar kleinere Wölkchen unterwegs. Mittlerweile haben die sich schon angelöst und bis zum Mittag haben sie sich weitestgehend aufgelöst. Ein paar kleine Quellwölkchen bleiben aber. Und wir haben heute angenehme 18 bis 24 Grad. Morgen früh ist es dann erstmal bewölkt mit Schauern, vom Fender bis ins Westallgäu vor allem. Später dann aber wieder mehr Sonne und 17 bis 23 Grad in der Spitze. Und der Radio Seefunk Wettertrend für die ganze Heimat. Die neue Woche startet sonnig und es wird auch wieder wärmer.
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5: Gerade ist einer aufgebaut worden zwischen Herzogenweiler und Föhrenbach. Außerdem auf der B523 zwischen Thuningen und Schwenningen. Da steht jetzt auch ein Blitzer. Und in der Schweiz in Oberglatt in der Bahnhofstraße und auch nochmal dort in der Kaiserstuhlstraße.
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5: Soweit sieht's ganz okay aus auf den Straßen bei uns in der Heimat. Es steht aber immer noch ein Pannenfahrzeug auf der A96 zwischen Wangen und Kisleck. Und auch in der Schweiz ist die Nationalstraße 3 zwischen Umiken und Bözberg wegen einer Baustelle gesperrt. Sonst sieht's gut aus, wie gesagt. Wenn Ihnen noch was aufgefallen ist, gerne durchgeben per Anruf oder WhatsApp-Sprachnachricht 07531 28 65 33. Allen unterwegs wünsche ich eine gute und vor allem sichere Fahrt.
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5: Ich wünsche Ihnen ein schönes Wochenende. Kurz nach 9 haben wir es und für alle, die überlegen, was sie denn heute alles so unternehmen könnten. Trixi von Radio Seefunk am Morgen hat gleich wieder ein paar Tipps für uns, was heute so unternommen werden kann. Und die hören wir nach Whitney Houston mit einer schönen Popballade. Didn't We Almost Have It All? Nach Paul Young, Come Back and Stay. Und jetzt erstmal George Harrison. Got My Mindset on You. Das ist einfach die beste Musik.

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0: Ich wünsche Ihnen einen schönen Samstagmorgen mit Radio Seefunk. Hier ist der 80er Samstag, 9.16 Uhr. Das ganz, ganz lange Wochenende haben Sie sich ja vielleicht genommen. Dann fühlt sich das fast schon wie Urlaub an. Und heute ist vielleicht auch genau der richtige Tag, um mal wieder richtig schön was zu unternehmen. Wetter passt ja. Trixi von Radio Seefunk am Morgen hat zwei Tipps gefunden, die Lust auf einen richtig schönen Ausflug machen.
1: Wer gerne stöbert und besondere Sachen entdeckt, der sollte heute nach Konstanz fahren. In der Kantine ist nämlich ein Flohmarkt. Zwischen Vintage-Schätzen und Vinyl, Kunst, Büchern, Designfundstücken, da lässt sich wirklich mal entspannt eine Runde bummeln. Dazu gibt es dann auch noch Streetfood, Musik und jede Menge kreative Atmosphäre.
0: Also da ist alles dabei, klingt nach einem schön entspannten Nachmittag. Was hast du denn noch so für uns?
1: Heute Abend geht's dann ab nach Bad Saulgau. Da startet ab 17 Uhr die Happy Summer Night. Die Innenstadt verwandelt sich da in eine große Open-Air-Bühne mit Live-Musik auf drei Bühnen, kulinarischem Angebot und jeder Menge Sommerstimmung. Perfekt also für alle, die den Samstagabend unter freiem Himmel genießen möchten.
0: Wetter soll ja auch ganz gut werden, also gemütlich stöbern in Konstanz und später noch feiern gehen in Bad Saulgau. Auf radioseefunk.de gibt es übrigens alle Infos zu den Tipps und natürlich auch noch mehr Veranstaltungen aus unserer Heimat.
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0: Taylor Dane hier im 80er Samstag bei Radio Seefunk. Prove Your Love. Und es geht gleich munter weiter mit den Tears for Fears. Schaut, damit wird gleich weiter gerockt. Außerdem Popsong von Aretha Franklin. Who's Zoomin' Who? Und einen schönen Sommerhit haben wir auch gleich für Sie. Der kommt von Kate Janai. Summer Dreaming, gleich um kurz nach halb zehn bei Radio Seefunk. Einfach die beste Musik.
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0: Geblitzt wird momentan auf der B12 in der Ortsdurchfahrt von Egloffstal, außerdem auf der B30 hier in der Ortsdurchfahrt von Meckenbeuren an der Schussenapotheke und außerdem noch auf der Strecke zwischen Herzogenweiler und Föhrenbach in der Schweiz, auf der A1 Höhe Rorschacher Berg und auch zwischen Bözen und Effingen.
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0: Fahren Sie vorsichtig, wenn Sie schon unterwegs sind, denn es steht ein Pannenfahrzeug auf der A96 zwischen Sigmarszell und Weißensberg und auf der B317 ebenfalls zwischen Steinen und Lörrach, da auch ein Pannenfahrzeug. In der Schweiz ist die Nationalstraße 3 zwischen Bözberg und Umiken wegen einer Baustelle gesperrt. Sonst wäre es das für den Moment. Wenn Ihnen noch was aufgefallen ist, gerne durchgeben. 07531 28 65 33. Allen unterwegs wünsche ich eine gute und sichere Fahrt.
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0: Ich wünsche Ihnen einen schönen Samstag. Und für alle, die gestern noch arbeiten mussten, weil sie mal wieder verpennt haben, den Brückentag zu nehmen. Ja, das war's jetzt erstmal mit Feiertagen für dieses Jahr. Aber wie sieht's denn eigentlich so aus mit den nächsten Feiertagen und Brückentagen? Wir schauen es uns gleich mal an um 9:45 nach den Tears for Fears, Tiffany und Duran Duran. Ich wünsche Ihnen einen wunderschönen Samstag, schönes Wochenende. Hallo zusammen.
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0: James Bond, Filmhit von Duran Duran hier bei Radio Seefunk. Im 80er Samstag ist es gleich 9:45. Für alle, die gestern einfach mal wieder verpennt hatten, dann sich die Brücke zu nehmen für gestern. Das dauert jetzt ganz schön lang. Das wird eine richtig zähe Angelegenheit. Marc Moosbrugger aus der Redaktion hat mal nachgeschaut, wie die nächsten Feiertage denn eigentlich so liegen und wann somit der nächste Brückentag ansteht.
1: Der nächste Feiertag ist erst am 3. Oktober, Tag der Deutschen Einheit. Blöd nur, dass das ein Samstag ist, also nix mit Brückentag. Es folgt Allerheiligen am 1. November. Ist halt leider ein Sonntag in diesem Jahr, also wieder kein Brückentag. Dann kommt auch schon der erste Weihnachtsfeiertag. Ein Freitag, nix mit Brückentag. Neujahr dann, 1.1., auch ein Freitag, wieder keine Brücke. Und es wird noch übler. Heilige Drei Könige am 6. Januar fällt auf einen Mittwoch. Ostern ist eh ein langes Wochenende. Darauf folgt dann der 1. Mai 2027 und richtig, keine Brücke. Das ist ein Samstag, also es sieht überhaupt gar nicht rosig aus. Doch dann, endlich, der 6. Mai 2027, Christi Himmelfahrt. Wahnsinn! Wie jedes Jahr ein Donnerstag, jetzt schon mal also im Kalender rot anstreichen, Freitag danach. Die Brücke unbedingt nehmen.
0: Ja, Problem ist, dass das fast noch ein Jahr hin ist bis dahin.
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0: Dirty Dancing, Bill Medley und Jennifer Warnes, besser gesagt mit I've Had the Time of My Life hier bei Radio Seefunk im 80er Samstag. Gleich geht's weiter mit Musik aus Frankreich. Caroline Loeb mit C'est la Watt aus dem Jahr 86. Außerdem haben wir Reflex mit im Angebot. The Politics of Dancing. Aus unserem Lieblingsjahrzehnt selbstverständlich, denn hier bei Radio Seefunk gibt's noch bis 18 Uhr 80er pur. Das ist unser 80er Samstag. Ich wünsche Ihnen ein schönes Wochenende. Jetzt haben wir es 2 Minuten vor 10.
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4: Ich bin Dirk Jostes. Guten Tag. Neuer Höchststand bei politisch motivierter Kriminalität in Deutschland. Mehr als 85.000 solcher Straftaten haben die Bundesländer im letzten Jahr registriert. Das berichtet die Welt am Sonntag. Das sind doppelt so viele Straftaten wie noch vor 10 Jahren. Russlands Präsident Putin hat ein Treffen mit dem ukrainischen Präsidenten Selenskyj abgelehnt. Darin sehe er keinen Sinn, solange kein Friedensabkommen vorliegt, so Putin beim Petersburger Wirtschaftsforum. Selenskyj hatte so ein Treffen mit Putin in einem offenen Brief vorgeschlagen. Die EU-Kommission macht in Sachen Grenzkontrollen weiter Druck auf Deutschland. Die Asylzahlen gehen zurück. Deshalb sei ein schrittweises Zurückfahren der Kontrollen angebracht, sagte EU-Migrationskommissar Brunner den Funke-Zeitungen. Bundesinnenminister Dobrindt will weiter an ihnen festhalten. Zahlreiche Landespokalsieger hoffen heute Abend auf das ganz große Los. In Dortmund wird ab 18 Uhr die erste DFB-Pokalrunde ausgelost. Im Topf sind neben zahlreichen Landespokalsiegern auch alle Erst- und Zweitligisten der letzten Saison sowie die 4 Besten aus der dritten Liga.
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5: Aktuell 19 Grad in Weil am Rhein am Kunstraum Kieswerk, 16 momentan an der Kiesgrube in Aitrach und in Thayingen direkt am Zoll 17 Grad gemessen. Es ist ähnlich wie gestern, am Vormittag sind noch so ein paar einige dichte Wolken unterwegs, aber die sind schon kräftig am Auflösen und es gibt allmählich mehr Sonne und das dann heute auch noch den ganzen Tag bei angenehmen 18 bis 24 Grad. Morgen früh dann erstmal wolkig mit ein paar Schauern sogar vom Fender bis ins Westallgäu, später dann wieder mehr Sonne bei 17 bis 23 Grad. Der Radio Seefunk Wettertrend für die ganze Heimat. Die neue Woche startet sonnig und es wird allmählich noch wärmer.
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5: Blitzer stehen momentan auf der B30 in der Ortsdurchfahrt von Meckenbeuren und zwar hier an der Schussenapotheke. Dann ist einer aufgebaut worden auf der B30 und zwar zwischen den beiden Kreisverkehren bei Lochbrücke, Höhe. Was haben wir denn hier? Siebratshaus? Ja, doch, Lochbrücke ist ganz gut eigentlich beschrieben. Dann hätten wir noch einen Blitzer, der steht auf der A96 vor dem Tunnel Herfatz, wenn Sie in Richtung Memmingen unterwegs sind. Und in der Schweiz wird geblitzt in Basel in der Brombacher Straße.
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5: Fahren Sie vorsichtig, wenn Sie unterwegs sind, vor allem auf der B33 zwischen Allensbach und Radolfzell. Da läuft eine Unfallaufnahme nach einem Unfall. Und auf der B33 zwischen Radolfzell und Allensbach deswegen hier auch Gegenstände auf der Fahrbahn nach diesem Unfall. Vorsicht auf der A96 zwischen Sigmarszell und Weißensberg, da steht immer noch ein Pannenfahrzeug. Und auf der B31 zwischen Immenstadt und Hagnau mal wieder Stau, 3 Kilometer lang, 9 Minuten Zeitverlust. Staus oder Blitzer, wenn Ihnen noch was aufgefallen ist, dann melden Sie es gern direkt zu mir ins Studio per Anruf oder WhatsApp-Sprachnachricht an die 07531 28 65 33. Allen unterwegs eine gute und sichere Fahrt.
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5: Schönen Samstag an alle, die gerade fleißig das Bad putzen. Das darf ja auch mal wieder sein. Und damit es jetzt richtig gut läuft mit dem schneller Putzen, haben wir eine Mega-Pop-Nummer von Freeze. I-O-U heißt selbstverständlich jetzt hier bei uns. Außerdem gleich mit dabei Bob Marley und die Eurythmics. Ich wünsche Ihnen ein wunderschönes Wochenende.
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0: Wham und Freedom hier im 80er Samstag bei Radio Seefunk. Ich wünsche Ihnen ein schönes Wochenende. Jetzt kommen wir zum Song The Politics of Dancing von Reflex. Ja, Reflex, die waren nicht so mega erfolgreich, allerdings mit ihrem Album The Politics of Dancing, eben auch mit dem gleichnamigen Song, war schon ein ordentlicher Erfolg in den 80ern. Und es dreht sich einfach um das Gefühl oder um die Kraft, wenn Menschen zusammenkommen, einfach tanzen und einfach alles loslassen. Und dieses Gefühl, das hört man im Song. Hier sind Reflex, The Politics of Dancing bei Radio Seefunk.
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0: Es ist 20 nach 10. Hier ist Radio Seefunk mit einer aktuellen Verkehrsmeldung von einer Radio Seefunk-Hörerin. Hallo.
1: Schönen guten Morgen, da ist die Nancy aus Einsbach. Ich wollte euch gerne eine Staumeldung durchgeben. Zwischen Einsbach und Markelfingen hat es einen Unfall gegeben, da geht gar nichts mehr.
0: Super, vielen herzlichen Dank, Nancy. Also umfahren Sie das Gebiet am besten. Aktuelle Staulänge hier übrigens 9 Minuten. Dankeschön, Nancy, und schönes Wochenende.

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0: Bob aus Frankreich von Caroline Loeb. C'est la Watt aus dem Jahr 86, hier im 80er Samstag bei Radio Seefunk. 3 Minuten vor 11:30 haben wir es. Gleich noch ein Song aus dem Jahr 86, allerdings wieder auf Englisch von Level 42. Es wird fleißig gerockt mit Lessons in Love. Wer die Herrschaften übrigens live sehen möchte, sie kommen am 14. November nach Bern und am 15. November sind sie in Zürich zu sehen. Außerdem Godly and Cream, Popsong. Cry, gleich hier um kurz nach 10:30 bei Radio Seefunk. 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
0: Auf der A96 steht eine Richtung Memmingen vor dem Herfahrtstunnel. Auf der B30 bei Lochbrücke zwischen den beiden Kreisverkehren. Und in der Schweiz, da wird auch geblitzt. Und zwar in Winterthur in der Römerstraße und auch auf der A2 bzw. 3 im Dreieck Basel City.
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0: Radio Seefunk-Hörerin Nancy hat sich vorhin gemeldet.
15: Schönen guten Morgen, das ist die Nancy aus Einfach. Ich wollte euch gerne eine Staumeldung durchgeben. Zwischen Einfach und Markelfingen hat es einen Unfall gegeben, da geht gar nichts mehr.
0: Das stimmt auch. Vielen Dank, Nancy. Momentan haben wir hier 11 Minuten Zeitverlust, wenn Sie in Richtung Radolfzell unterwegs sind. Also da am besten mehr Zeit einplanen, beziehungsweise das Gebiet umfahren. Und zwar am besten fahren Sie in Markelfingen ab und fahren über Radolfzell und an der Anschlussstelle Radolfzell wieder auf die B33. Wir hätten noch eine Staumeldung auf der B31 zwischen Immenstadt und Hagnau. 5 Kilometer Stau, 22 Minuten Zeitverlust. Und dann schauen wir noch auf die B34 zwischen Waldshut und Thiengen. 6 Kilometer Stau, 10 Minuten Zeitverlust. Wenn Ihnen noch was aufgefallen ist, so wie Nancy, dann gerne anrufen oder eine WhatsApp schicken. Am besten als Sprachnachricht 07531 28 65 33. Allen unterwegs eine gute und sichere Fahrt.
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0: Es ist Samstag, es ist Wochenende und das Wetter wird jetzt am Vormittag immer schöner. Da könnte man doch auch mal einen kleinen Ausflug machen oder einen größeren. Was alles so los ist bei uns in der Heimat, veranstaltungstechnisch, das hat gleich Trixi von Radio Seefunk am Morgen für uns um 10:45. Und bis es soweit ist, hören wir noch die meisten 80er. Bis 18 Uhr 80er pur, hier am 80er Samstag. Jetzt zum Beispiel einer von Level 42.
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0: Gute Laune A Cappella Song von Bobby McFerrin. Er hat übrigens alle Stimmen, die in diesem Song zu hören sind, selbst aufgenommen. Immer wieder aufs Neue, bis der Song dann schließlich fertig war. Das mal nur so, noch so ein kleines Klugscheißerwissen am Rande für Don't Worry, Be Happy. 10.43 Uhr, schönen 80er Samstag mit Radio Seefunk. Vielleicht haben Sie ja ein ganz, ganz langes Wochenende genommen und auf jeden Fall heute vielleicht ja auch sogar einen freien Samstag, wenn Sie nicht arbeiten müssen. Jede Menge Möglichkeiten gibt es auf alle Fälle bei uns in der Heimat, was zu unternehmen. Und was, das weiß Trixi von Radio Seefunk am Morgen.
1: Alle, die heute Lust auf ein bisschen was Kreatives haben, die sollten nach Konstanz schauen. Da eröffnet nämlich die neue Clay Factory.
0: Eine was?
1: Eine Töpferwerkstatt. Ach so. Heute Nachmittag können die Besucher das neue Keramikstudio kennenlernen und sogar da dann auch eine eigene Tasse gestalten.
0: Also eine schöne Gelegenheit, mal ein bisschen was Neues auszuprobieren. Was ist dein zweiter Tipp?
1: Das Sportfest der Sportfreunde Neukirch. Da steht der Samstag heute ganz im Zeichen des Wilden Westens. Neben den Jugendspielen und Fußball gibt es am Abend dann noch eine große Party mit den vier lustige drei und Band und auch der Presslufthammer ist dabei. Da dürfte dann also ordentlich Stimmung aufkommen.
0: Bei uns steht der 80er Samstag heute im Zeichen der 80er und wenn Sie noch mehr Sachen zum Nachschauen brauchen, wo Sie denn überall heute hingehen können, dann finden Sie das ganz bequem auf radioseefunk.de.
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Sixteen, 1987 war das und wir gehen ans Ende der 80er gleich zu Roxette und einer wunderschönen Popballade.

0: It Must Have Been Love. Roxette, gleich hier um kurz nach 11 bei Radio Seefunk. 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
10: Ich bin Dirk Justes. Guten Tag. Hass und Hetze im Netz, Bedrohungen oder Angriffe, politisch motivierte Kriminalität hat in Deutschland einen neuen Höchststand erreicht. Das berichtet die Welt am Sonntag. Mehr als 85.000 Straftaten wurden letztes Jahr registriert, doppelt so viele wie noch vor 10 Jahren. Familienunternehmer machen Druck auf die Politik. Sie fordern, dass die Sommerpause des Bundestags ausfällt, damit wichtige Reformen noch vor dem Herbst beschlossen werden. Unternehmen bräuchten schnell Klarheit für ihre Investitionspläne, so Branchenverbandschefin Ostermann laut Redaktionsnetzwerk Deutschland. Mega-Deal für SpaceX kurz vor dem Börsengang. Google will für den Zugriff auf ein riesiges KI-Netzwerk des US-Raumfahrtunternehmens künftig knapp 800 Millionen Euro zahlen, und zwar pro Monat. SpaceX plant für nächste Woche den größten Börsengang der Geschichte. WM-Generalprobe für die deutsche Fußballnationalelf. Ab 20.30 Uhr steht der Test gegen die USA an. Torwart Manuel Neuer wird noch geschont und auch Lennart Kahl ist nicht dabei. Er verpasst die WM wegen einer Muskelverletzung. Hassan Ouedraogo von RB Leipzig wurde nachnominiert.
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11: Wir schauen auf die aktuellen Temperaturen. 19 Grad in Wangen am Klinikum.
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11: Wir schauen auf die aktuellen Temperaturen. 19 Grad.

0: Neue Woche startet sonnig und es wird auch noch ein Stückchen wärmer.
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0: Auf der A96 in Richtung Memmingen fahrend, vor dem Herfahrtstunnel steht ein Blitzer. Außerdem auf der B30 bei Lochbrücke, hier zwischen den beiden Kreisverkehren. Und in der Schweiz, in St. Gallen-Winkeln, hier in der Appenzeller Straße, da wird ebenfalls die Geschwindigkeit kontrolliert.
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0: Auf der A81 zwischen Geisingen und Bad Dürrheim steht ein Pannenfahrzeug. Genauso auf der A96 zwischen Sigmarszell und Weißensberg. Da bitte vorsichtig fahren. Auf der B33 zwischen Allensbach und Radolfzell. Da ist ein Unfall passiert. Hier läuft noch die Unfallaufnahme. Momentan vor der Unfallstelle 4 Minuten Zeitverlust. Mittlerweile staut es sich auch schon auf der Umleitungsstrecke. Und zwar von Radolfzell nach Möggingen fahrend. Hier 3 Minuten plus. Es ist aber noch ganz überschaubar. Allerdings würde ich trotzdem empfehlen, wenn Sie Richtung Singen müssen, von Konstanz aus, dann am besten an der Anschlussstelle Markelfingen abfahren. Über Markelfingen und Radolfzell dann weiter wieder zur Anschlussstelle Radolfzell auf die B33 zu fahren. Und dann der Vollständigkeit halber noch die B31 obligatorisch zwischen Immenstadt und Hagnau. Da staut sich's auch mal wieder. 24 Minuten haben Sie da momentan einen Zeitverlust. Und zwar ist das in Richtung Stockach fahren von Friedrichshafen aus. Wenn Sie noch Staus oder Blitzer entdeckt haben, dann gerne Bescheid geben. 07531 28 65 33. Allen unterwegs, gute Fahrt.
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0: Ich wünsche Ihnen einen wunderschönen Samstag. Genießen Sie die Sonne, gerade vielleicht draußen mit einem weiteren Kaffee. Und ich erzähle Ihnen gleich etwas über das Boomerwort 2026. Jugendwort des Jahres kennen wir ja alle. Aber was ist denn ein Boomerwort? Ist noch gar nicht so alt. Die Aufklärung gibt's gleich um 11:45 nach Quincy Jones. Ain't No Corrida. Propaganda mit einem coolen Synthie-Pop-Song. Und Roxette mit der schönen Rockballade. Schönen Samstag, hallo zusammen.
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0: kommen Sie gut durch diesen 80er Samstag mit Radio Seefunk. Einfach die beste Musik. 11.14 Uhr haben wir es jetzt. Ja, jedes Jahr wird das Jugendwort des Jahres gewählt. Im Oktober wird es allerdings erst bekannt gegeben. Aber was noch viel besser ist, seit 2 Jahren gibt es das genaue Gegenteil, nämlich das Boomer-Wort des Jahres. Also Boomer-Wort kommt von Babyboomer-Generation. Also eigentlich mehr oder weniger die Eltern von der Generation Z. Erfunden wurde dieses Boomer-Wort des Jahres vom Berliner TikToker Levi Pennell und seine Community sucht dabei nach Wörtern oder Ausdrücken, die für die Generation Z halt eben so richtig nach Elternabend oder Kaffeekränzchen klingen. Und jetzt wurde wieder abgestimmt. Yannick Lammer aus unserer Redaktion hier bei Radio Seefunk. Was sind denn die Top 3 der diesjährigen Boomer-Wörter?
1: Auf Platz 3 landen die Varianten You Know und July für die Monate Juni und Juli zur besseren akustischen Unterscheidung. Platz 2 geht an Hope. Das war ja in den letzten Wochen der Name für den in der Ostsee gestrandeten Buckelwal. Mhm. Und das Boomer-Wort des Jahres 2026 ist... ChatGPT. So klingt es, wenn Boomer von ChatGPT sprechen. Ich sag's nochmal, ChatGPT.
0: Ja, stimmt. Jetzt, wo du es sagst, fällt's mir auch auf. Ich glaube, das habe ich bei meinen Eltern oder Großeltern auch schon mal gehört. ChatGPT.
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0: Die Adventures, Send My Heart, hier bei Radio Seefunk. Schönen 80er Samstag wünsche ich Ihnen, gleich haben wir es 11:30. Und weiter geht's um kurz nach 11:30 mit Eighth Wonder. Schöner Synthie-Pop 80er, I'm Not Scared, gleich hier bei uns. Außerdem Philip Bailey mit, ja, eigentlich seinem einzigen großen Hit, neben Easy Lover mit Phil Collins, das ist der hier. Walking on the Chinese Wall. Und gerockt wird gleich mit den Fine Young Cannibals. Good thing. Gleich hier um kurz nach 11:30 bei Radio Seefunk. Einfach die beste Musik.
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0: Auf der A96 wird geblitzt Richtung Memmingen vor dem Tunnel Herfatz. Außerdem auf der B317 zwischen Wasserloch und Pfahl. Und in der Schweiz, da steht auch einer in Oberglatt in der Bahnhofstraße.
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0: Es ist mittlerweile einiges los auf den Straßen bei uns in der Heimat. Auf der A81 zum Beispiel steht zwischen Geisingen und Bad Dürrheim ein Pannenfahrzeug. Ebenso auf der A96 zwischen Sigmarszell und Weißensberg. Vorsicht auf der B518 bei Wehr. Da ist ein Unfall passiert, hier ist eine Spur gesperrt. Und auf der B31 zwischen Uldingen und Meersburg, da steht auch ein Pannenfahrzeug. Sieht aber soweit ganz okay aus. Ja, 2 Minuten plus, das sollte okay sein. Stattdessen klemmt es ziemlich auf der B31 und zwar mal wieder bei Hagnau bzw. Mittlerweile schon bei Immenstadt. Wenn Sie von Friedrichshafen in Richtung Stocker fahren, kurz vor Hagnau, 27 Minuten Zeitverlust. In der Gegenrichtung, da sieht es überschaubarer aus, da sind es nur 4 Minuten. Dann sehe ich gerade noch in Kreuzlingen, da ist auch ziemlich voll in Richtung Autobahnzoll. Da müssen Sie vor allem in der Innenstadt am Bahnhof entlang 15 Minuten mehr Zeit einplanen. Staus und Blitzer, wenn Ihnen noch was aufgefallen ist, gerne durchgeben. 07531 28 65 33 per Anruf oder WhatsApp. Allen unterwegs wünsche ich eine gute und vor allem sichere Fahrt.
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0: Schönen guten Tag an alle Spätaufsteher. Vielleicht demnächst mal einkaufen gehen, denn es wird voller. Und dann vergessen Sie auf keinen Fall das Bier für heute Abend, denn es gibt das allerletzte Spiel vom DFB vor der Fußballweltmeisterschaft in den USA, Kanada und Mexiko. Mein Kollege Yannick Lamar, der kennt sich deutlich besser aus mit Sport und vor allem auch mit Fußball als ich. Deswegen überlasse ich ihm gleich das Reden und er hat alle Details zum Spiel heute Abend Und das hören wir uns gleich an. Um 11:45 hier bei Radio Seefunk. 80er Samstag.
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0: Hallo, hier ist der 80er Samstag bei Radio Seefunk. Liebe Grüße an alle, die gerade auf dem Weg sind in den Supermarkt und vielleicht ja heute noch eine Kiste mehr Bier kaufen, wenn die Kumpels vorbeikommen. Denn warum eigentlich? Yannick Lamar aus der Redaktion, der weiß mehr.
1: Die deutsche Fußballnationalmannschaft spielt heute noch ein letztes Testspiel vor der WM gegen Mitgastgeber USA. Anpfiff in Chicago ist heute Abend um 8:30 unserer Zeit. Ja, und kommenden Montag geht's dann für Joshua Kimmich und Co. nach Winston-Salem im US-Bundesstaat North Carolina, wo die Mannschaft von Bundestrainer Nagelsmann ihr WM-Quartier beziehen wird. 6 Tage später bestreitet die deutsche Nationalmannschaft dann in Houston gegen Curaçao ihr erstes WM-Gruppenspiel.
0: Dankeschön, Yannick, für die sportlichen Infos. So schaut also der Fahrplan für den DFB in den nächsten Tagen aus. Und am Donnerstag, da ist es schon soweit, da geht die WM los.
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0: Sommerlicher Song von Ryan Paris, Dolce Vita, hier bei Radio Seefunk im 80er Samstag. Sommerlich geht's auch gleich weiter. Glenn Frey, The Heat Is On. Kennen wir natürlich alle bestens aus Beverly Hills Cop aus dem Jahr 84. Da wird gleich munter weiter gerockt. Außerdem Pop von Rose Lawrence. Der war ein Jahr früher dran und in den Charts. 83, Africa Voodoo Master. Gleich hier um kurz nach 12 bei Radio Seefunk. Einfach die beste Musik.
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10: Ich bin Dirk Jostes. Guten Tag. Für die Deutsche
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10: Ich bin Dirk Jostes. Guten Tag. Für die deutsche Fußball.

0: Kommissar Brunner den Funke-Zeitungen. Bundesinnenminister Dobrindt will weiter an ihnen festhalten. Zum heutigen Tag der Organspende werben Patientenverbände für mehr Spenden. Die zentrale Veranstaltung dazu läuft in Leipzig. Die Zahl der Transplantationen wächst in Deutschland. Zugleich gibt es im europaweiten Vergleich deutlich Luft nach oben. Derzeit warten rund 8000 Menschen in Deutschland auf eine Organtransplantation. Highlight für das überwiegend katholische Spanien. Papst Leo XIV. Ist zu einem einwöchigen Besuch eingetroffen. Er wurde am Flughafen in Madrid von König Felipe und Königin Letizia empfangen. Am Abend wird der Papst vor dem Stadion von Real Madrid zu Gläubigen sprechen.
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2: Sommerlich warm mit 21 Grad ist es in Laufenburg am Museum Schiff, 17 Grad in Bonndorf am Japanischen Garten und 15 Grad in Lenzburg am Alten Pfarrhaus. Es ist ähnlich wie gestern, wir haben die Wolken überstanden, die Sonne scheint fast ungestört mit ein paar Quellwölkchen und wir haben heute angenehme 18 bis 24 Grad auf dem Thermometer. Morgen früh erstmal ziemlich dicht bewölkt mit Schauern vom Fender bis ins Westallgäu, später dann aber immer mehr Sonne und trockener bei 17 bis 23 Grad. Stellenweise aber immer wieder ein kleiner Minischauer mit dabei, aber das soll uns nicht abhalten von einem schönen Wochenende. Und der Radio Seefunk Wettertrend für die ganze Heimat. Die neue Woche startet sonnig und es wird noch ein Stückchen wärmer.
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2: Auf der B12 wird geblitzt, in der Ortsdurchfahrt von Egloffstal. Außerdem auf der B523 zwischen Tuningen und Schwenningen. In der Schweiz auf der A4 zwischen Schaffhausen-Herblingen und Thayingen. Und auch in Sissach in der Rheinfelder Straße steht ein Blitzer.
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2: Auf der A81 zwischen Geisingen und Bad Dürrheim, da steht ein Pannenfahrzeug. Außerdem auf der A96 zwischen Sigmarszell und Weißensberg, auch hier ein Pannenfahrzeug. Auf der B518 bei Beer hat es einen Unfall gegeben. Hier ist eine Spur gesperrt, rechnen Sie damit Verzögerungen bzw. Stau. Und auf der B31 zwischen Immenstadt und Hagenau, da hat es schon Stau. 5 Kilometer lang, 22 Minuten brauchen Sie hier länger. Und auch ein kleiner Stau auf der B31 zwischen Sigmarszell und Kressbronn. Da sind es 6 Kilometer stockend, 7 Minuten brauchen Sie dort länger. Staus oder Blitzer, wenn Ihnen noch was aufgefallen ist, dann geben Sie es mir gerne Bescheid im Studio per Anruf oder auch per WhatsApp. Auch gerne als WhatsApp-Sprachnachricht. Das Ganze geht alles an die 07531 28 65 33. Allen unterwegs eine gute und sichere Fahrt.
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2: 1, 2, 3, 4, 5 Tage nur noch bis zur Fußball-Weltmeisterschaft. Und jetzt ist natürlich auch heiße Phase für die Deutschen. Heute Abend wird das ein letztes Mal getestet. Es sind natürlich einige bekannte Namen mit dabei bei der deutschen Nationalmannschaft. Zum Beispiel Alexander Nübel oder auch David Raum, Jamal Musiala auf Platz 3. Kai Havertz auf der 2 und Joshua Kimmich auf Platz 1. So, was könnte das denn jetzt bitte für ein Ranking sein? Ich verrate es Ihnen noch nicht, aber gleich um 10:45. Mein Kollege Yannick Lamar besser gesagt. Hallo zusammen.
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0: U2 hier bei Radio Seefunk. 1:15 ist es. Alexander Nübel, David Raum, Jamal Musiala ist dann auf Platz 3, Kai Havertz auf der 2 und Joshua Kimmich auf Platz 1. So, was könnte das denn jetzt für ein Ranking sein? Radio Seefunk-Kollege Yannick Lamar klärt uns auf.
1: Das ist vom Playboy, ein Hotness-Ranking unserer Nationalspieler, das, was es halt vor der WM noch so braucht. 17% der Befragten sagen, ja, Kimmich ist super sexy und Kai Havertz, der liegt ja auf Platz 2, der wurde dann diese Woche auf einer Pressekonferenz gefragt, woran das liegt.
2: Ich lege so ein bisschen Wert auf meinen Haarschnitt eigentlich, hab da einen Friseur, dem ich sehr, sehr gut vertraue. Ansonsten erstmal danke da an den Playboy. Friseur sitzt eigentlich relativ häufig, aber mehr muss ich da nicht groß machen.
1: Also das Geheimnis liegt wohl in den Haaren, in der Frisur. Es gab noch eine zweite Befragung. Mit wem würden Sie am liebsten ein Feierabendbierchen trinken gehen? Ja. Auch hier Joshua Kimmich auf Platz 1. Platz 2 belegt Dennis Under vom VfB Stuttgart. Und dann kommt Jamal Musiala auf dem 3. Ich würde mein Bier ja am liebsten mit dem Bundestrainer Julian Nagelsmann trinken. Ihm sagen, worauf es ankommt bei der WM.
0: Ja klar, Yannick, habe ich mir schon gedacht. Wie immer bei der Weltmeisterschaft oder sonst. Wenn irgendwo Fußball gespielt wird. Es gibt ja schließlich auch 84 Millionen Bundestrainer.
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0: 80er Pop von Shalamar, A Night to Remember, natürlich hier gehört im 80er Samstag bei Radio Seefunk. Gleich haben wir es 12:30, weiter geht's dann mit Rod Stewart. Some guys have all the luck, außerdem Popnummer von Elton John. Entschuldigung, Sir Elton John, selbstverständlich. I don't wanna go on with you like that. Gleich hier um 12:45 bei Radio Seefunk. Schönes Wochenende.
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0: Es wird geblitzt auf der A96, wenn Sie unterwegs sind Richtung Memmingen, vor dem Tunnel Herfahrts. Außerdem auf der B317 steht einer zwischen Wasserloch und Pfahl. In der Schweiz auf der A4 zwischen Schaffhausen, Herblingen und Thayingen. Und in Sissach wird geblitzt in der Rheinfelder Straße.
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0: Ja, ist doch einiges los. Auf der A81 zum Beispiel steht zwischen Geisingen und Bad Dürrheim ein Pannenfahrzeug. Genauso wie auf der A96 zwischen Sigmarszell und Weißensberg. Auch hier ein Pannenfahrzeug. Auf der B518 hat es einen Unfall gegeben bei Wehr. Deswegen ist hier eine Spur gesperrt. Und auf der B31 zwischen Sigmarszell und Kreisbronn 7 Kilometer stockender Verkehr, 7 Minuten Zeitverlust. Und natürlich staut es auch wieder auf der B31 bei Hagnau, besser gesagt von Friedrichshafen in Richtung Stockach. Momentan 20 Minuten vor Hagnau mit einplanen. Und momentan dann auch schon ein recht großer Stau. Und zwar auf der B31 Neuübergang zur B31. Und zwar ist das hier... Ah nee, was erzähle ich denn für einen Quatsch? B31 bei Überlingen. So, und zwar, wenn Sie in Richtung Friedrichshafen unterwegs sind, da staut es sich ja doch im Bereich mit der Verzweigung B31 hier momentan ein Zeitverlust von 12 Minuten. Grund ist die Umleitung, die da momentan gemacht werden muss, weil man von der Abfahrt nicht nach Saarland bzw. Tüfingen reinfahren kann. Da also auch mehr Zeit einplanen. So, Staus oder Blitzer, wenn Ihnen noch was aufgefallen ist, gerne durchgeben per Anruf oder WhatsApp-Sprachnachricht 07531 28 65 33. Allen unterwegs eine gute und sichere Fahrt.
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0: Hallo zusammen. Schönes Wochenende, schönen 80er Samstag. Und ja, im Sommer am Bodensee klingt es vielleicht nicht so ganz wie am Meer, aber es ist auch sehr, sehr idyllisch und sehr schön. An jeder Ecke ist es mega schön. Und deswegen kommen auch jedes Jahr zahlreiche Touristen zu uns in die Heimat. Das bestätigt jetzt auch eine neue Analyse der Plattform Airbnb. Und was in diesem Bericht über den Bodensee, über unsere schöne Heimat so steht, das verrate ich Ihnen gleich 12:45.
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0: Hier ist Radio Seefunk. Einfach die beste Musik mit dem 80er Samstag und Steve Winwood. Vielleicht hören Sie uns ja gerade auch in Ihrem Urlaub hier am Bodensee. Dann sind Sie volle Kanne im Trend. Denn eine neue Airbnb-Analyse zeigt, der Bodensee gehört zu den beliebtesten Reisezielen der Deutschen für den Sommer 2026. Gleich 4 Orte aus unserer Region haben es in die Top 15 geschafft. Und welche das sind und wer ganz vorne gelandet ist, das weiß mein Kollege Yannick Lamar aus der Radio Seefunk Redaktion.
1: Der Bodensee räumt in dem Ranking ordentlich ab. Auf Platz 15 landet Friedrichshafen, Überlingen schafft es auf Platz 10 und Meersburg auf Platz 7. Und ganz vorne auf Platz 1 steht sogar Lindau. Damit ist der Bodensee häufiger in den Top 15 vertreten als jede andere Region in Deutschland.
0: Wow.
1: Generell zeigt die Auswertung, Urlaub im eigenen Land wird immer beliebter. Besonders gefragt sind Reiseziele in der Natur und da kann der Bodensee natürlich punkten.
0: Eben, also mit dem Bodensee, dann die Berge und Urlaubsgefühl eigentlich direkt überall vor der Haustür. Da überrascht das nicht wirklich. Ganz egal, woher Sie den Bodensee besuchen. Vielleicht ja nur von drüben von Waldshut oder von Hamburg. Einen wunderschönen Urlaub an alle Touris, die gerade da sind.
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9: Ich bin Dirk Justes. Guten Tag. WM-Generalprobe für die deutsche Fußballnationalelf. Ab 20.30 Uhr steht der Test gegen die USA an. Torwart Manuel Neuer wird noch geschont und auch Lennart Kahl ist nicht dabei. Er verpasst die WM wegen einer Muskelverletzung. Assan Ouedraogo von RB Leipzig wurde nachnominiert. Deutschland, Großbritannien und Frankreich wollen die Bemühungen für ein Ende des Ukraine-Kriegs wieder anschieben. Denn die USA sind mit dem Iran beschäftigt. Morgen gibt's ein Treffen in London mit Kanzler Merz, Regierungschef Starmer, Staatschef Macron und Präsident Zelensky. Megadeal für SpaceX kurz vor dem Börsengang. Google will für den Zugriff auf ein riesiges KI-Netzwerk des US-Raumfahrtunternehmens künftig knapp 800 Millionen Euro zahlen, und zwar pro Monat. SpaceX plant für nächste Woche den größten Börsengang der Geschichte.

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1: Heute Nachmittag viel Sonne mit ein paar einzelnen Quellwolken, 18 bis 24 Grad in der Spitze. In der kommenden Nacht bleibt es dann weitestgehend trocken, nur im Hotzenwald, im Wiesental und rund um den Bodensee gibt's kleinere, kurze Schauer. Dabei ziehen auch Wolken auf, Frühwerte 16 bis 11 Grad. Morgen früh erstmal wolkig mit Schauern, vom Fender bis ins Westallgäu, später dann wieder mehr Sonne und 17 bis 23 Grad. Der Radio Seefunk Wettertrend für die ganze Heimat. Die neue Woche startet sonnig und wärmer.
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18: Ich bin Nanju Kuhlmann, guten Tag. Für die deutsche Fußballnationalelf steht heute die WM-Generalprobe an. Das DFB-Team testet ab 20.30 Uhr gegen die USA. Torwart Manuel Neuer wird noch geschont und auch Lennart Kahl ist nicht dabei. Für den Bayern-Youngster ist der WM-Traum wegen einer Verletzung geplatzt. Ungewöhnliches Plädoyer von Altkanzlerin Merkel. Sie hat für Geduld mit der Merz-Regierung geworben. Schwarz-Rot sei gut ein Jahr am Ruder. Es ist einfach nicht richtig, dass da nichts passiert, sagte Merkel der Frankfurter Allgemeinen Sonntagszeitung. Die USA sind mit dem Iran beschäftigt. Daher wollen Deutschland, Großbritannien und Frankreich die Bemühungen für ein Ende des Ukraine-Kriegs wieder anschieben. Morgen gibt es in London ein Treffen mit dem ukrainischen Präsidenten Zelensky. Auch Kanzler Merz nimmt daran teil. Neuer Höchststand bei politisch motivierter Kriminalität in Deutschland. Mehr als 85.000 solcher Straftaten haben die Bundesländer im letzten Jahr registriert. Das zeigen Recherchen der Welt am Sonntag. Das sind doppelt so viele solcher Straftaten wie noch vor 10 Jahren.
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19: Heute Nachmittag viel Sonne mit ein paar einzelnen Quellwolken, 18 bis 24 Grad in der Spitze. In der kommenden Nacht bleibt es dann weitestgehend trocken, nur im Hotzenwald, im Wiesental und rund um den Bodensee gibt es kleinere, kurze Schauer. Dabei ziehen auch Wolken auf, Frühwerte 16 bis 11 Grad. Morgen früh erstmal wolkig mit Schauern, vom Pfänder bis ins Westallgäu, später dann wieder mehr Sonne und 17 bis 23 Grad. Der Radio Seefunk Wettertrend für die ganze Heimat. Die neue Woche startet sonnig und wärmer.
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18: Ich bin Nanju Kuhlmann, guten Tag. WM-Generalprobe für die deutsche Fußballnationalelf. Ab 20.30 Uhr steht der Test gegen die USA an. Torwart Manuel Neuer wird noch geschont und auch Lennart Kahl ist nicht dabei. Er verpasst die WM wegen einer Muskelverletzung. Asanoe Draogo von RB Leipzig wurde nachnominiert. Altkanzlerin Merkel verteidigt die Merz-Regierung. Der wird vorgeworfen, zu langsam zu sein und Reformen nicht konsequent anzugehen. Merkel warb in der Frankfurter Allgemeinen Sonntagszeitung für Geduld. Sie betonte, es ist ja einfach nicht richtig, dass da nichts passiert. Deutschland, Großbritannien und Frankreich wollen die Bemühungen für ein Ende des Ukraine-Kriegs wieder anschieben, denn die USA sind mit dem Iran beschäftigt. Morgen gibt es ein Treffen in London mit Kanzler Merz, Regierungschef Starmer, Staatschef Macron und Präsident Zelensky. In Deutschland warten rund 8000 Menschen auf eine Organtransplantation. Darauf wollen Patientenverbände zum heutigen Tag der Organspende aufmerksam machen. Die zentrale Veranstaltung steigt in Leipzig. Zwar wächst in Deutschland die Zahl der Transplantationen, zugleich gibt es im europaweiten Vergleich noch Luft nach oben.
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19: Heute Nachmittag viel Sonne mit ein paar einzelnen Quellwolken, 18 bis 24 Grad in der Spitze. In der kommenden Nacht bleibt es dann weitestgehend trocken, nur im Hotzenwald, im Wiesental und rund um den Bodensee gibt's kleinere, kurze Schauer. Dabei ziehen auch Wolken auf, Frühwerte 16 bis 11 Grad. Morgen früh erstmal wolkig mit Schauern, vom Pfänder bis ins Westallgäu, später dann wieder mehr Sonne und 17 bis 23 Grad. Der Radio Seefunk Wettertrend für die ganze Heimat. Die neue Woche startet sonnig und wärmer.
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16: Ich bin Nanju Kuhlmann, guten Tag. Für die deutsche Fußballnationalelf steht heute die WM-Generalprobe an. Das DFB-Team testet ab 20.30 Uhr gegen die USA. Torwart Manuel Neuer wird noch geschont und auch Lennart Kahl ist nicht dabei. Für den Bayern-Youngster ist der WM-Traum wegen einer Verletzung geplatzt. Ungewöhnliches Plädoyer von Altkanzlerin Merkel. Sie hat für Geduld mit der Merz-Regierung geworben. Schwarz-Rot sei gut ein Jahr am Ruder. Es ist einfach nicht richtig, dass da nichts passiert, sagte Merkel der Frankfurter Allgemeinen Sonntagszeitung. Der Ebola-Patient aus den USA ist wieder raus aus der Berliner Charité. Dem 39-Jährigen geht's inzwischen wieder gut. Das Virus konnte bei ihm nicht mehr nachgewiesen werden. Auch die Familie des Mannes wurde entlassen. Der Arzt hatte sich in Afrika mit Ebola infiziert. Wieder gut. Das Virus konnte bei ihm nicht mehr nachgewiesen werden. Auch die Familie des Mannes wurde entlassen. Der Arzt hatte sich in Afrika mit Ebola infiziert.

0: Wiesental und rund um den Bodensee gibt es kleinere, kurze Schauer. Dabei ziehen auch Wolken auf, Frühwerte 16 bis 11 Grad. Morgen früh erstmal wolkig mit Schauern, vom Pfänder bis ins Westallgäu, später dann wieder mehr Sonne und 17 bis 23 Grad. Der Radio Seefunk Wettertrend für die ganze Heimat. Die neue Woche startet sonnig und wärmer.
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10: Ich bin Nanju Kuhlmann, guten Tag. WM-Generalprobe für die deutsche Fußballnationalelf. Ab 20.30 Uhr steht der Test gegen die USA an. Torwart Manuel Neuer wird noch geschont und auch Lennart Kahl ist nicht dabei. Er verpasst die WM wegen einer Muskelverletzung. Asanoe Draogo von RB Leipzig wurde nachnominiert. Altkanzlerin Merkel verteidigt die Merz-Regierung. Der wird vorgeworfen, zu langsam zu sein und Reformen nicht konsequent anzugehen. Merkel warb in der Frankfurter Allgemeinen Sonntagszeitung für Geduld. Sie betonte, es ist ja einfach nicht richtig, dass da nichts passiert. Deutschland, Großbritannien und Frankreich wollen die Bemühungen für ein Ende des Ukraine-Kriegs wieder anschieben, denn die USA sind mit dem Iran beschäftigt. Morgen gibt es ein Treffen in London mit Kanzler Merz, Regierungschef Starmer, Staatschef Macron und Präsident Zelensky. Neuer Höchststand bei politisch motivierter Kriminalität in Deutschland. Mehr als 85.000 solcher Straftaten haben die Bundesländer im letzten Jahr registriert. Das zeigen Recherchen der Welt am Sonntag. Das sind doppelt so viele solcher Straftaten wie noch vor 10 Jahren.
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11: Heute Nachmittag viel Sonne mit ein paar einzelnen Quellwolken, 18 bis 24 Grad in der Spitze. In der kommenden Nacht bleibt es dann weitestgehend trocken, nur im Hotzenwald, im Wiesental und rund um den Bodensee gibt's kleinere, kurze Schauer. Dabei ziehen auch Wolken auf, Frühwerte 16 bis 11 Grad. Morgen früh erstmal wolkig mit Schauern, vom Pfänder bis ins Westallgäu, später dann wieder mehr Sonne und 17 bis 23 Grad. Der Radio Seefunk Wettertrend für die ganze Heimat. Die neue Woche startet sonnig und wärmer.
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12: Ich bin Nanju Kuhlmann. Guten Abend. Für die deutsche Fußballnationalelf steht heute die WM-Generalprobe an. Das DFB-Team testet ab 20.30 Uhr gegen die USA. Torwart Manuel Neuer wird noch geschont und auch Lennart Kahl ist nicht dabei. Für den Bayern-Youngster ist der WM-Traum wegen einer Verletzung geplatzt. Ungewöhnliches Plädoyer von Altkanzlerin Merkel. Sie hat für Geduld mit der Merz-Regierung geworben. Schwarz-Rot sei gut ein Jahr am Ruder. Es ist einfach nicht richtig, dass da nichts passiert, sagte Merkel der Frankfurter Allgemeinen Sonntagszeitung. Der Ebola-Patient aus den USA ist wieder raus aus der Berliner Charité. Dem 39-Jährigen geht's inzwischen wieder gut. Das Virus konnte bei ihm nicht mehr nachgewiesen werden. Auch die Familie des Mannes wurde entlassen. Der Arzt hatte sich in Afrika mit Ebola infiziert. Die Bundeswehr hat sich heute an 10 Standorten in Deutschland der Bevölkerung präsentiert. Zehntausende Besucher kamen, um sich über die Truppe, Aufgaben und Ausrüstung zu informieren. Den jährlichen Tag der Bundeswehr gibt es seit 2015.
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13: Heute Abend und in der Nacht einige wenige Wolken. Es bleibt trocken. Nur im Hotzenwald, im Wiesental und rund um den Bodensee kann es in der Nacht kleine kurze Schauer geben. Dabei ziehen auch dichtere Wolken auf. Frühwerte 16 bis 11 Grad. Morgen früh erstmal wolkig mit Schauern vom Fender bis ins Westallgäu. Später wieder mehr Sonne bei 17 bis 23 Grad. Der Radioseefunk Wettertrend für die ganze Heimat. Die neue Woche startet sonnig und wärmer.
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4: Ich bin Nanju Kuhlmann. Guten Abend. WM-Generalprobe für die deutsche Fußballnationalelf. Ab 20.30 Uhr steht der Test gegen die USA an. Torwart Manuel Neuer wird noch geschont und auch Lennart Kahl ist nicht dabei. Er verpasst die WM wegen einer Muskelverletzung. Asanoue Draogo von RB Leipzig wurde nachnominiert. Altkanzlerin Merkel verteidigt die Merz-Regierung. Der wird vorgeworfen, zu langsam zu sein und Reformen nicht konsequent anzugehen. Merkel warb in der Frankfurter Allgemeinen Sonntagszeitung für Geduld. Sie betonte, es ist ja einfach nicht richtig, dass da nichts passiert. Deutschland, Großbritannien und Frankreich wollen die Bemühungen für ein Ende des Ukraine-Kriegs wieder anschieben, denn die USA sind mit dem Iran beschäftigt. Morgen gibt es ein Treffen in London mit Kanzler Merz, Regierungschef Starmer, Staatschef Macron und Präsident Zelensky. Neuer Höchststand bei politisch motivierter Kriminalität in Deutschland. Mehr als 85.000 solcher Straftaten haben die Bundesländer im letzten Jahr registriert. Das zeigen Recherchen der Welt am Sonntag. Das sind doppelt so viele solcher Straftaten wie noch vor 10 Jahren. Kimi Antonelli startet von der Pole Position in das Formel-1-Rennen in Monaco. Der Mercedes-Pilot war im Qualifying schneller als Max Verstappen im Red Bull und Lewis Hamilton im Ferrari. Nico Hülkenberg geht als einziger Deutscher im Audi von Startplatz 13 ins Rennen.
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5: Heute Abend und in der Nacht einige wenige Wolken. Es bleibt trocken. Nur im Hotzenwald, im Wiesental und rund um den Bodensee kann es in der Nacht kleine kurze Schauer geben. Dabei ziehen auch dichtere Wolken auf. Frühwerte 16 bis 11 Grad. Morgen früh erstmal wolkig mit Schauern vom Fender bis ins Westallgäu. Später wieder mehr Sonne bei 17 bis 23 Grad. Der Radio Seefunk Wettertrend für die ganze Heimat. Die neue Woche startet sonnig und wärmer.
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1: Ich bin Nanju Kuhlmann. Guten Abend. Für die deutsche Fußballnationalelf steht heute die WM-Generalprobe an. Das DFB-Team testet ab 20.30 Uhr gegen die USA. Torwart Manuel Neuer wird noch geschont und auch Lennart Kahl ist nicht dabei. Für den Bayern-Youngster ist der WM-Traum wegen einer Verletzung geplatzt. Der Ebola-Patient aus den USA ist wieder raus aus der Berliner Charité. Dem 39-Jährigen geht's inzwischen wieder gut. Das Virus konnte bei ihm nicht mehr nachgewiesen werden. Auch die Familie des Mannes wurde entlassen. Der Arzt hatte sich in Afrika mit Ebola infiziert. Ungewöhnliches Plädoyer von Altkanzlerin Merkel. Sie hat für Geduld mit der Merz-Regierung geworben. Schwarz-Rot sei gut ein Jahr am Ruder. Es ist einfach nicht richtig, dass da nichts passiert, sagte Merkel der Frankfurter Allgemeinen Sonntagszeitung. Deutschland, Großbritannien und Frankreich wollen die Bemühungen für ein Ende des Ukraine-Kriegs wieder anschieben, denn die USA sind mit dem Iran beschäftigt. Morgen gibt es ein Treffen in London mit Kanzler Merz, Regierungschef Starmer, Staatschef Macron und Präsident Zelensky.
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2: Heute Abend und in der Nacht einige wenige Wolken. Es bleibt trocken. Nur im Hotzenwald, im Wiesental und rund um den Bodensee kann es in der Nacht kleine kurze Schauer geben. Dabei ziehen auch dichtere Wolken auf. Frühwerte 16 bis 11 Grad. Morgen früh erstmal wolkig mit Schauern vom Fender bis ins Westallgäu. Später wieder mehr Sonne bei 17 bis 23 Grad. Der Radio Seefunk Wettertrend für die ganze Heimat. Die neue Woche startet sonnig und wärmer.
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1: Ich bin Nanju Kuhlmann. Guten Abend. Die Bundeswehr hat sich heute an 10 Standorten in Deutschland der Bevölkerung präsentiert. Zehntausende Besucher kamen, um sich über die Truppe, Aufgaben und Ausrüstung zu informieren. Den jährlichen Tag der Bundeswehr gibt es seit 2015. Der Ebola-Patient aus den USA ist wieder raus aus der Berliner Charité. Dem 39-Jährigen geht's inzwischen wieder gut. Das Virus konnte bei ihm nicht mehr nachgewiesen werden. Auch die Familie des Mannes wurde entlassen. Der Arzt hatte sich in Afrika mit Ebola infiziert. Altkanzlerin Merkel verteidigt die Merz-Regierung. Der wird vorgeworfen, zu langsam zu sein und Reformen nicht konsequent anzugehen. Merkel warb in der Frankfurter Allgemeinen Sonntagszeitung für Geduld. Sie betonte, es ist ja einfach nicht richtig, dass da nichts passiert. In Deutschland warten rund 8000 Menschen auf eine Organtransplantation. Darauf wollen Patientenverbände zum heutigen Tag der Organspende aufmerksam machen. Die zentrale Veranstaltung steigt in Leipzig. Zwar wächst in Deutschland die Zahl der Transplantationen, zugleich gibt es im europaweiten Vergleich noch Luft nach oben. Kimi Antonelli startet von der Pole Position in das Formel-1-Rennen in Monaco. Der Mercedes-Pilot war im Qualifying schneller als Max Verstappen im Red Bull und Lewis Hamilton im Ferrari. Nico Hülkenberg geht als einziger Deutscher im Audi von Startplatz 13 ins Rennen.
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2: Heute Abend und in der Nacht einige wenige Wolken. Es bleibt trocken. Nur im Hotzenwald, im Wiesental und rund um den Bodensee kann es in der Nacht kleine kurze Schauer geben. Dabei ziehen auch dichtere Wolken auf. Frühwerte 16 bis 11 Grad. Morgen früh erstmal wolkig mit Schauern vom Fender bis ins Westallgäu. Später wieder mehr Sonne bei 17 bis 23 Grad. Der Radio Seefunk Wettertrend für die ganze Heimat. Die neue Woche startet sonnig und wärmer.
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1: Ich bin Finn Riebesel-Freundlieb. Guten Abend. Neuer Höchststand bei politisch motivierter Kriminalität in Deutschland. Mehr als 85.000 solcher Straftaten haben die Bundesländer im letzten Jahr registriert. Das zeigen Recherchen der Welt am Sonntag. Das sind doppelt so viele solcher Straftaten wie noch vor 10 Jahren. Die USA sind mit dem Iran beschäftigt, daher wollen Deutschland, Großbritannien und Frankreich die Bemühungen für ein Ende des Ukraine-Kriegs wieder anschieben. Morgen gibt's in London ein Treffen mit dem ukrainischen Präsidenten Selenskyj. Auch Kanzler Merz nimmt daran teil. Die erste DFB-Pokalrunde steht. Bayern München spielt beim Zweitliga-Aufsteiger Osnabrück. Borussia Dortmund gastiert beim Hamburger Landespokalsieger HEBC. In Mannheim kommt es außerdem zum hitzigen Nachbarschaftsduell gegen Kaiserslautern. Formel-1-Pilot Kimi Antonelli startet beim Großen Preis von Monaco von der Pole. Hinter dem gesamtführenden Mercedes-Piloten starten Max Verstappen im Red Bull und Lewis Hamilton im Ferrari. Weil in Monaco kaum überholt wird, gilt die Pole als die wichtigste des Jahres.
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2: Heute Abend und in der Nacht einige wenige Wolken. Es bleibt trocken. Nur im Hotzenwald, im Wiesental und rund um den Bodensee kann es in der Nacht kleine kurze Schauer geben. Dabei ziehen auch dichtere Wolken auf. Frühwerte 16 bis 11 Grad. Morgen früh erstmal wolkig mit Schauern vom Fender bis ins Westallgäu. Später wieder mehr Sonne bei 17 bis 23 Grad. Der Radio Seefunk Wettertrend für die ganze Heimat. Die neue Woche startet sonnig und wärmer.
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1: Ich bin Finn Riebel, sei freundlieb. Guten Abend. Generalprobe geglückt. Deutschland hat das letzte Testspiel vor der Fußball-WM gegen Co-Gastgeber USA mit 2:1 gewonnen. Die Tore in Chicago erzielten Kai Havertz und Leroy Sané. Donnerstag startet die WM. Am Sonntag muss das Team von Bundestrainer Nagelsmann gegen Curaçao ran. Hass und Hetze im Netz, Bedrohungen oder Angriffe. Politisch motivierte Kriminalität hat in Deutschland einen neuen Höchststand erreicht. Das berichtet die Welt am Sonntag. Mehr als 85.000 Straftaten wurden letztes Jahr registriert, doppelt so viele wie noch vor 10 Jahren. Deutschland, Großbritannien und Frankreich wollen die Bemühungen für ein Ende des Ukraine-Kriegs wieder anschieben. Denn die USA sind mit dem Iran beschäftigt. Morgen gibt's ein Treffen in London mit Kanzler Merz, Regierungschef Starmer, Staatschef Macron und Präsident Zelensky. Der VfL Osnabrück hat in der ersten DFB-Pokalrunde wohl das härteste Los erwischt. Der Zweitliga-Aufsteiger trifft auf den FC Bayern. Oberligist HEBC aus Hamburg empfängt Borussia Dortmund. Stuttgart spielt bei Hansa Rostock und es kommt zum Traditionsnachbarschaftsduell Waldhof Mannheim gegen Kaiserslautern.
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2: Heute Abend und in der Nacht einige wenige Wolken. Es bleibt trocken. Nur im Hotzenwald, im Wiesental und rund um den Bodensee kann es in der Nacht kleine kurze Schauer geben. Dabei ziehen auch dichtere Wolken auf. Frühwerte 16 bis 11 Grad. Morgen früh erstmal wolkig mit Schauern vom Fender bis ins Westallgäu. Später wieder mehr Sonne bei 17 bis 23 Grad. Der Radioseefunk Wettertrend für die ganze Heimat. Die neue Woche startet sonnig und wärmer.
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1: Ich bin Finn Riebe, sei freundlieb. Guten Abend. Die deutsche Fußballnationalmannschaft hat die Generalprobe für die WM erfolgreich geschafft. Gegen Co-Gastgeber USA siegte das DFB-Team mit 2:1. Die deutschen Tore erzielten Kai Havertz und Leroy Sané. Das erste WM-Spiel ist am nächsten Sonntag gegen Curaçao. Neuer Höchststand bei politisch motivierter Kriminalität in Deutschland. Mehr als 85.000 solcher Straftaten haben die Bundesländer im letzten Jahr registriert. Das zeigen Recherchen der Welt am Sonntag. Das sind doppelt so viele solcher Straftaten wie noch vor 10 Jahren. Deutschland, Großbritannien und Frankreich wollen die Bemühungen für ein Ende des Ukraine-Kriegs wieder anschieben. Denn die USA sind mit dem Iran beschäftigt. Am Tag gibt's ein Treffen in London mit Kanzler Merz, Regierungschef Starmer, Staatschef Macron und Präsident Zelensky. Die erste DFB-Pokalrunde steht. Bayern München spielt beim Zweitliga-Aufsteiger Osnabrück. Borussia Dortmund gastiert beim Hamburger Landespokalsieger HEBC. In Mannheim kommt es außerdem zum hitzigen Nachbarschaftsduell gegen Kaiserslautern.
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2: Heute früh im Hotzenwald, im Wiesental und rund um den Bodensee kleine kurze Schauer, sonst bleibt's trocken, aber es ist dicht bewölkt. Frühwerte 16 bis 11 Grad. Tagsüber erstmal wolkig mit Schauern vom Fender bis ins Westallgäu, sonst trocken, später dann auch wieder mehr Sonne bei 17 bis 23 Grad. Der Radio Seefunk, Wettertrend für die ganze Heimat. Die neue Woche startet sonnig und es wird wieder wärmer.
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1: Ich bin Finn Riebe, sei freundlieb. Generalprobe geglückt. Deutschland hat das letzte Testspiel vor der Fußball-WM gegen Co-Gastgeber USA mit 2:1 gewonnen. Die Tore in Chicago erzielten Kai Havertz und Leroy Sané. Donnerstag startet die WM. Am Sonntag muss das Team von Bundestrainer Nagelsmann gegen Curaçao ran. Bis heute müssen die EU-Staaten sich neue Regeln zur Lohntransparenz verordnen. Oder besser gesagt, müssten. Denn Deutschland setzt die EU-Richtlinie, die die Gehaltsunterschiede zwischen Männern und Frauen schrumpfen lassen soll, noch nicht um. Bundesfrauenministerin Prien hält sie für viel zu bürokratisch. Wie kann die Ukraine weiter unterstützt und der Druck auf Russland erhöht werden? Darum geht's heute bei einem Treffen in London. Kanzler Merz kommt mit dem britischen Regierungschef Starmer, Frankreichs Präsident Macron und dem ukrainischen Präsidenten Zelensky zusammen, um zu beraten. Der VfL Osnabrück hat in der ersten DFB-Pokalrunde wohl das härteste Los erwischt. Der Zweitliga-Aufsteiger trifft auf den FC Bayern. Oberligist HEBC aus Hamburg empfängt Borussia Dortmund. Stuttgart spielt bei Hansa Rostock und es kommt zum Traditionsnachbarschaftsduell Waldhof Mannheim gegen Kaiserslautern.
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2: Heute früh im Hotzenwald, im Wiesental und rund um den Bodensee kleine kurze Schauer, sonst bleibt's trocken, aber es ist dicht bewölkt. Frühwerte 16 bis 11 Grad. Tagsüber erstmal wolkig mit Schauern vom Fender bis ins Westallgäu, sonst trocken, später dann auch wieder mehr Sonne bei 17 bis 23 Grad. Der Radio Seefunk, Wettertrend für die ganze Heimat. Die neue Woche startet sonnig und es wird wieder wärmer.
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1: Ich bin Finn Riebe, sei freundlieb. Die deutsche Fußballnationalmannschaft hat die Generalprobe für die WM erfolgreich geschafft. Gegen Co-Gastgeber USA siegte das DFB-Team mit 2:1. Die deutschen Tore erzielten Kai Havertz und Leroy Sané. Das erste WM-Spiel ist am nächsten Sonntag gegen Curaçao. Deutschland, Großbritannien und Frankreich wollen die Bemühungen für ein Ende des Ukraine-Kriegs wieder anschieben. Heute gibt es dazu ein Treffen in London. Kanzler Merz, der britische Regierungschef Starmer, Frankreichs Präsident Macron und der ukrainische Präsident Zelensky sind dabei. Der Deutsche Gewerkschaftsbund fordert eine verpflichtende Betriebsrente für alle. Das hat die DGB-Vorsitzende Fahimi dem Redaktionsnetzwerk Deutschland gesagt. Wer die Kosten am Ende genau trägt, ließ sie offen. Klar ist laut Fahimi aber, die Arbeitgeber sollen mindestens einen Teil der Kosten übernehmen. Die erste DFB-Pokalrunde steht. Bayern München spielt beim Zweitliga-Aufsteiger Osnabrück. Borussia Dortmund gastiert beim Hamburger Landespokalsieger HEBC. In Mannheim kommt es außerdem zum hitzigen Nachbarschaftsduell gegen Kaiserslautern.
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2: Heute früh im Hotzenwald, im Wiesental und rund um den Bodensee kleine kurze Schauer, sonst bleibt's trocken, aber es ist dicht bewölkt. Frühwerte 16 bis 11 Grad. Tagsüber erstmal wolkig mit Schauern vom Fender bis ins Westallgäu, sonst trocken, später dann auch wieder mehr Sonne bei 17 bis 23 Grad. Der Radio Seefunk, Wettertrend für die ganze Heimat. Die neue Woche startet sonnig und es wird wieder wärmer.
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